0: Sondern du hast es versucht, aber daraus hat es keine Konsequenzen gegeben, oder wie würdest du es sagen?
1: Ich war wie Pornografie bei mir in ein neues Leben zu kommen. Ich habe gedacht, das kann gehen und ein paar Sachen in meinem Leben, wo eben auch konkret Schritte drin stand. Also jemand, der immer wieder mein Leben.
0: Bist du jetzt, wo du wieder gesund bist?
1: Verhältnismäßig schnell wieder gesund geworden. Ich glaube, sie hat am Ende 2 Jahre lang sehr gute Dinge. Das ist eines Tages, wenn ich jetzt auf 2020 zurück bin, die haben auch helfen mit gesehen. Ja, ich hatte Jesus ein Jahr. Erstmal glaube ich, ich versuche die jetzt, nee, also ich komme hin. Und authentisch zu sein, Ehrlichkeit herrscht. Das hat mir gehabt und dass ich selber nicht, dass ich geglaubt habe, nicht genau, wie lebe ich Sexualität. Also irgendwie auch sehr, sehr merkwürdig und sagen, was kann ich machen, was hast denn du, muss ich näher mit mir beschäftigt, wird da hinkommen, aber.
0: Schön, dass du da warst. Ich hoffe.
2: Schicht im Schacht. Da kann nichts passieren. Hab auch alles schon klar gemacht. 2 Jahren in Storkow.

0: die DDR zu sein. Was haben Sie falsch gemacht?
1: Ja, diese Frage habe ich mir auch oft gestellt. Es war wahrscheinlich der Angriff, oder so haben die das gesehen, die Repression ausübten, der Verbrechen gegen den Staat.
0: Sondern ihr Angriff war, bestand daraus Schießungen und Ähnliches. Oder ist gefasst worden unter dem Begriff Operation Skorpion, richtig?
1: Genau. Also das gab diesen sogenannten zentralen operativen Vorgang, kurz ZOV, Skorpion. So benannte die Stasi diese operative Kampfhandlung, mich zu zersetzen und am Ende zu töten. Ausgelöst wurde das aber nicht durch meine Fluchthilfe, sondern ausgelöst habe ich das beabsichtigt vielleicht oder unbeabsichtigt. Ich wusste ja nicht, wie die DDR reagieren wird. Ich hatte als Student mittlerweile der Politik und Soziologie in Gießen im Sommer 1973 gelesen, dass die DDR die Absicht hat, im September zur großen Tagung der UN in New York den Vereinten Nationen beizutreten. Als Politikstudent, aber auch schon vorher, wusste ich natürlich, dass die DDR zuvor die Charta der Menschenrechte anerkennt und unterzeichnen muss. Folgedessen war für mich klar, die kann gar nicht Mitglied der UNO werden, weil sie die Charta der Menschenrechte tagtäglich missbrauchte und missachtete. Dann las ich einige Zeit später, dass die Bundesrepublik zur gleichen Zeit den Vereinten Nationen beitreten möchte und zu diesem Zweck eine Delegation nach New York entsenden wird, die sich paritätisch aus allen damals im Deutschen Bundestag, also im Parlament vertretenen Parteien, zusammensetzte. Da habe ich gedacht, du musst jetzt deine Stimme erheben. Und dann bin ich 73 im Sommer alle, damals noch Bonn, Hauptstadt, alle Parteibüros abgelaufen von den Erich-Ollenhauer-Haus bis FDP und so weiter. Und überall bin ich abgeblitzt. Mhm. Und als ich bei der CSU war in Bonn, hatte ich schon fast erwartet, dass die mich auch wieder nach Hause schicken. Und da sagte der Büroleiter von Franz Josef Strauß, dem Vorsitzenden der CSU, ja, wenn Sie eine Stunde warten, dann kommt der Herr Strauß zurück und dann können Sie mit dem sprechen. Wie? Ich kann mit dem sprechen? Ja, klar, Sie sind doch da. Ich sage, ja gut, ich war völlig überrascht, dass der mich nicht wegschickt. Der kam und er nahm das lose Blatt, Manuskript, 8 Seiten, Memorandum und las das diagonal schnell und konzentriert durch und sagte, junger Mann, Sie beschämen uns. Das war nicht der Pluralis Majestatis, sondern er sprach natürlich für die Partei. Und sagte, das hätten wir machen sollen. Ich sage, wenn Sie das so sehen, ja, würde ich sagen, hätten Sie machen sollen. Ja, das ist toll. Also, dass sich da jemand so wie Sie, junger Mensch, aufmacht und so weiter. Und ich habe ihm gesagt, ob das nicht die CSU da ein, also die wollten an der Delegation parlamentarische nach New York senden, ob das nicht einer ihrer Männer, die Teil der Delegation sein wird, mitnehmen könnte. Da sagt der Welsch, ich kann Ihnen eins versprechen, das bewegt. Bezweckt gar nichts. Die UN ist eine Versammlung von Staaten, nicht von Individuen. Und ich kann Ihnen versichern, es wird im Papierkorb landen. Ich sage, ja, genau das will ich. Das würde mir reichen, dass mein Memorandum wenigstens im Papierkorb der Vereinten Nationen landet. Mehr erhoffe ich mir gar nicht. Aber es soll dort liegen. So, nun ist Folgendes passiert. Er hat das gemacht, was ich aber anfangs nicht wusste. Ich bin erst 3 Monate später angesichts beim Verabschieden, wo der Herr Strauß mir sagte, wenn Sie mal Probleme haben, Sie können mich jederzeit wieder anrufen oder können herkommen. Da bin ich aufgrund eines Fluchthelferproblems nochmal zu ihm gekommen. Und da sagte mir der Herr Strauß, ach übrigens, Herr Wilsch, wissen Sie übrigens, was aus Ihrem Memorandum geworden ist, was wir beide nicht vermutet haben? Und ich muss gestehen, ich auch nicht. Ein Mitglied einer offiziellen parlamentarischen Delegation der Bundesrepublik Deutschland überreicht im Generalsekretariat ein Konvolut von 8 Seiten, was die nicht lesen konnten, weil es in Deutsch verfasst war, nur Memorandum. Das haben die verstanden, Memorandum. Daraufhin haben die das sofort ins Englische übersetzt. Nirgendwo gab es so viele Übersetzer wie gerade bei den Vereinten Nationen. Und da das ein Mitglied der parlamentarischen Delegation der Bundesrepublik übergab, haben die gedacht, das ist ein Addendum zum Beitritt der Bundesrepublik in die Vereinten Nationen.
0: Deswegen wurde es gelesen.
1: Am 18. September 10 Uhr Ostküstenzeit der Vereinigten Staaten lag dieses Manuskript des kleinen Studenten Wolfgang Welsch aus Gießen auf allen Tischen im Plenum der UN. auch auf dem des DDR-Vertreters.

0: Das erklärt den kurz darauf eingesetzten ZOV Skorpion.
1: Danke. Brauche ich gar nicht mehr zu fragen. Nein. Ich habe schon gedacht, jetzt brauchen wir die Grundlage, da haben wir es jetzt. Okay, so, und diese Operation Skorpion, wann haben Sie denn gemerkt, dass jemand auf Sie angesetzt ist?
0: Gar nicht. Ich habe davon gar nichts gemerkt. Ich bin nur von einem Staunen ins andere gefallen, als ich die Akten las. Aber nun war klar, als ich die dann las, war mir klar und die Zusammenhänge kannte, aha, UN, die DDR oder die Stasi, dachte, wenn das Memorandum von den Welsch da auf allen, da kann doch nur die CIA geholfen haben. Das ist ja ein, also ich stieg als Staatsfeind ganz, ganz hoch. Deswegen lautete auch der Titel meines Buches, ich war Staatsfeind Nummer 1, obwohl der Titel nicht von mir ist. Das hat der Verlag so gesehen. Nicht ganz so unrecht, wie mir dann im Nachhinein erschien.
1: Aber Stichwort Peter Haag und was alles, also das war ja derjenige, der diese Mordversuche ausführen sollte. Wie ist der denn in Ihr Leben getreten und wann ist Ihnen klar geworden, also ich meine, die Mordversuche haben natürlich gemerkt, dass Sie ermordet werden sollten. Also wann ist Ihnen klar geworden, was da alles hintersteckt?
0: Also zunächst mal, ich habe gar nicht gemerkt, dass ich ermordet werden sollte, überhaupt nichts. Und an mich herangespielt wurde er von der Stasi ganz raffiniert. Ich habe natürlich auch Fehler gemacht, nämlich den, dass ich bei diesem Engagement, das ich zeigte durch Flucht und Fluchthilfe, immer von in den Semesterferien aus dem gleichen Land, nämlich aus Griechenland, meiner in Ost-Berlin lebenden Eltern Karten geschrieben habe. Und nach der zweiten, dritten Karte haben die festgestellt, der Welsch fährt immer dorthin. Mhm. Und dahin schicken wir unseren IM. Das war so ein ganz kleiner Küstenort und wenn da noch ein Deutscher auftaucht, der muss einem quasi über den Weg laufen, so kam es auch. Und es entspann sich eine Freundschaft. Mhm. Er zeigte alle so Merkmale eines Freundes. Er war immer erreichbar und er war hilfsbereit und so weiter. Also das war ein regelrechter, ja, Missbrauch meines Vertrauens.
1: Das muss schrecklich wehgetan haben.
0: Das hat es auch.
1: Kommen
0: wir
1: aber natürlich gleich noch drauf, weil Sie jetzt eben gesagt haben, Sie haben gar nicht gemerkt, dass Sie ermordet werden sollten. Ja. Es hat aber drei Attacken gegeben. Können Sie uns von der ersten erzählen?
0: Ja, die erste war, dass ich fuhr jeden Tag über die Autobahn von Weinheim, wo ich wohnte, nach Darmstadt, Schmittentaunus bei Darmstadt. Und dort hatte man mir in meinem Auto ein Golf, hatte man mir einen Sprengsatz gelegt. Bei einer dieser Fahrten runter nach Schmittentaunus, kurz davor, auf der vierspurigen Autobahn, die es damals schon gab, frisch hergestellt, explodierte dieser Sprengsatz urplötzlich. Es gab einen Knall. Das Auto
1: während der Fahrt? Sie
0: während
1: saßen
0: der Fahrt,
1: im Auto?
0: Das Auto über 140 fuhr ich da. Viel schneller fuhr ja auch der Golf nicht. Und das Auto überschlug sich mehrmals seitlich und, glaube ich, auch kopfüber. Und blieb an der Seite in der Mittelleitplanke dann auf der Seite liegen. Und ich war noch bei Bewusstsein. Ich merkte sofort, von überall kamen Leute hergerufen, der ganze Verkehr hielt an. Und ich konnte dann die über mir liegende Beifahrertür nach oben aufstoßen, konnte dann von unten unter Beihilfe der Umstehenden rausgezogen werden. Wurde nach Frankfurt ins Rote Kreuz Krankenhaus gefahren, Erste Hilfe, und am Abend konnte ich da wieder raus.
1: Gott, haben Sie
0: ich hatte lauter Plastiksplitter im Gesicht. Der Daumen, der war so ausgerenkt, der lag hier oben und der Schlüsselbein war gebrochen. Also alles so ambulante Sachen.
1: Also aus der Sicht der DDR ein Misserfolg.
0: Das war Ihrem Sparsamkeitswahn geschuldet, wie ich später feststellte. Ich hielte mich später an Aktenlage und Aussagen fest. Die hatten die Menge des Sprengsatzes, das war der tschechische Sprengstoff Semtex 1A. Den haben die an einem Trabant getestet.
1: Ja, und aber nicht an einem Golf.
0: Und der flog natürlich in 1000 Splitter, aber nicht ein Golf. Der kam zwar auch aus der Fassung und die Lenksäule wurde zersplittert, Armaturenbrett flog mir ins Gesicht, aber ich habe es überlebt.
1: Wie haben Sie sich denn erklärt, was da passiert ist?
0: Also wenn die Polizei durch einen Sachverständigen meiner Versicherung mitteilt, das war ein technischer Defekt, eine Verpuffung, dann muss ich das glauben.
1: Das heißt, auch Ihnen ist kein Verdacht gekommen?
0: Nein, auch mir nicht.
1: Okay.
0: Ich dachte, das war eine Verpuffung.
1: Jetzt verstehe ich, warum Sie eben gesagt haben, ich habe von diesen dreien, ich wusste ja gar nicht, dass es ein Mordanschlag ist. Gilt das auch für das Zweite?
0: Ja, natürlich gilt das für
1: das Zweite. Das war in England, richtig?
0: Ja, und zwar wusste aus Gesprächen mein Freund, Peter Haag, dass ich Möbel suchte, und zwar englische Möbel, für unser neu bezogenes

0: gebogenes Haus in Weinheim. Und englische Möbel in Deutschland waren nur über den Antiquitätenhandel zu beziehen und teuer. Und so viel Geld hatte ich nicht. Und deswegen sagte er, er wohnte ja in England, in London, als Fotograf, ach ja, was sich später auch als große Lüge herausstellte. Lass uns nach England fahren, da kannst du, ich kenne da einige Adressen, kannst du günstig Möbel kaufen. Gut, ich miete dir einen, sagte er, einen kleinen Schnelltransporter. Der war quittegelb, der Wagen. Ich habe mich noch gewundert, so etwas habe ich noch nie gesehen. So einen quittegelben Sprinter. Ja, das, was da intendiert war, war nämlich, dass der von Weitem zu erkennen ist.
1: Ah ja.
0: Da saß nämlich an kurz vor London in einer Gegend, in der ich jetzt kürzlich wieder mit einem englischen Fernsehteam war, saß ein Schütze. Und als ich die entsprechende Stelle passierte, sagte Peter Haag aktuell, jetzt mach mal langsam, wir liegen gut in der Zeit.
1: Ach, der saß mit Ihnen in dem Wagen?
0: Der saß mit mir im Auto. Ich habe sogar das Protokoll der letzten Dienstbesprechung von Ost-Berlin. Peter Haag, Originalton zu seinem Führungsoffizier, Generalmajor Fiedler. Was mache ich denn, wenn der Schütze daneben schießt? Ich sitze neben dem Welsch. Woraufhin der Fiedler zu ihm sagte, Peter, mach die duzen sich ja alle, mach dir keine Sorgen. Wir schicken den Besten, der schießt einer Fliege auf 100 Metern das linke Auge aus.
1: Hat aber ihn nicht geklappt. Warum?
0: Tja, ich will nicht sagen der Zufall. Da kommt denn schon wieder etwas anderes ins Spiel. Maradona hat mal diesen Begriff geprägt bei einem Fußballspiel, die Hand Gottes. Ob das die Hand Gottes war, das will ich gar nicht beurteilen. Auf jeden Fall... Bei der Runterfahrt von der Fähre in Dover flog meine Pfeife, ich bin Pfeifenraucher, vom Sitz und rollte nunmehr im Fußboden da zwischen Gas und Kupplung hin und her. Ich wollte mich aber nicht bücken, größeres Fahrzeug, fahre ich ja nicht jeden Tag, dann Linksverkehr auf der Autobahn.
1: Ach, Sie waren der Fahrer?
0: Ich war der Fahrer und Peter Haag saß neben mir und ich wollte mich also nicht darum kümmern, erst später. Und als er sagte nun, mach mal langsam, wir sind gut in der Zeit, wir brauchen nicht so schnell fahren, nahm ich Gas weg und dachte, oh, jetzt könntest du dich bücken, die Pfeife mal und während der Fahrt die Pfeife stopfen und dir eine Pfeife anzünden. Ich mache also, gehe vom Gas, bücke mich, in dem Augenblick gibt es einen Knall, ich habe die Pfeife in der Hand, komme wieder hoch, es waren nur Sekunden, ein Loch in der Scheibe, direkt vor mir. Und es knisterte nach allen Seiten. Ich fuhr sofort, ging auf die Bremse, sofort links raus, links ran an den Rand, rausgesprungen und zum Peter Haag gesagt, da hat jemand auf uns geschossen. Wenig später habe ich mich korrigiert, indem ich sagte, da hat nicht jemand auf uns, da hat jemand auf mich geschossen. Denn ich setzte mich wieder rein in den Wagen, sah das Loch vor mir, fasste dann über meinen Kopf hinten, da war das Loch in der blechernen Zwischenwand zum Laderaum. Da war das nächste Loch. Dann zog ich einen Halbkreis und landete direkt hier.
1: Aber dann war doch klar, dass jemand erstens auf Sie geschossen hat. Ja. Gab es da noch keinen Verdacht bei Ihnen oder bei der Polizei? Was haben die denn dann gemacht?
0: Da hat ein Verrückter geschossen. Das sagt doch Peter dauernd. Erst hat er die Geschichte von einem Stein, der von einem anderen Auto hochgeschleudert wurde, konnte ich sofort entkräften. Ich bin zwar kein Fachmann und kein Sachverständiger, aber guck mal, das ist doch ein Kreisrund. Ja, das ist kein Stein. Mhm. Außerdem fuhr vor uns niemand.
1: Okay, das heißt, Sie waren immer noch ahnungslos.
0: Ich war immer noch völlig ahnungslos.
1: Und jetzt gibt es noch einen dritten Versuch, den müssen wir auch noch erzählen.
0: Ja. Da fuhren wir auch aufgrund von Peter Haag, der uns nach Israel einlud. Eigentlich wollten wir wieder nach Griechenland, aber das Wetter war auch in Griechenland zu dem Zeitpunkt nicht so gut. Und sagten wir spontan, okay, wir nehmen die Einladung an, wir machen zusammen die Israel-Rundfahrt. Wir wollten dort ein Wohnmobil mieten und wollten mit Peter Haag durch Israel reisen. Und so flogen wir nach Tel Aviv. Er holte uns vom Flughafen Lod damals noch ab. Und wir fuhren zunächst mal nach Caesarea in so einem Kibbutz am Meer. Er entfernte sich wieder, kam dann aber nach ein paar Tagen zurück und plötzlich sagte er, ich habe da noch jemanden kennengelernt in Jerusalem, das ist eine Frau, könnte die mit uns mitkommen? Ich sage, Peter, du hast eine Frau kennengelernt, weil er war sonst immer so gegen Frauen, ja, sodass wir schon dachten, vielleicht aus Gründen. Auf jeden Fall, ja, aber die ist eine Amerikanerin aus New York und die lässt anfragen, ob sie mitfahren könnte. ja, wo willst du denn schlafen? Ja, wir beide schlafen denn oben in der Kabine, die über die das Fahrerhaus geht. Das war ja so ein Wohnmobil, Bedford Blitz. Und ich sage, ja Peter, wie stellst du dir das vor? Das ist doch eine fremde Frau, die hast du doch auch gerade erst kennengelernt. Außerdem haben wir hier ein 7-jähriges Mädchen dabei. Nein, da ist natürlich nichts und wir sind ganz koscher und so weiter. Nur gut.
1: Dann haben sie sich darauf eingelassen, dann war ich dabei.
0: Habe ich meine Frau gefragt, bist du einverstanden? Ja, und die waren alle einverstanden. Okay, dann haben wir die getroffen vor dem King David Hotel in Jerusalem und sind dann weitergefahren nach, damals war der südliche Teil des Sinais noch besetzt von Israel nach dem Sechstagekrieg, und sind wir gleich durchgefahren durch die Wüste bis Sharm el-Sheikh, und da waren das aber an die 50 Grad, da sind wir gleich am nächsten Tag wieder zurück. Und kurz vor Eilat sind wir an so einen Strand gefahren, ein paar Kilometer vor Eilat. Gegenüber war eine alte kleine Insel mit einer alten Festung. Und da haben wir dann Rast gemacht und da haben wir zum ersten Mal seit 3 Tagen etwas gegessen oder wollten etwas essen durch die große Hitze. Wir haben nur getrunken. Und da sagte er spontan mit dieser Amerikanerin, die eigentlich gar nichts sagte, die sprach immer nur mit ihm. Und die sagte immer nur okay oder no oder yes. Ich nehme heute noch an, das war gar keine Amerikanerin, die war auch nicht aus New York.
1: Deswegen sollte
0: ich
1: nicht so viel sprechen, damit sie es nicht gemerkt haben.
0: War eine DDR-Frau, die Pidgin-Englisch sprach, und damit sie nicht auffällt, hat sie gar nichts gesagt. Mhm. Und da hielten wir dann an. Er schickte uns zum Baden, der Peter Haag, und machte mit ihr Essen, nämlich Frikadellen. Und in diesen Frikadellen mischte er dann Thallium. Das ist ein Schwermetall. Und so viel Thallium, später stellte man 10-fach tödliche Menge statt. Also das war eine Übertötung.
1: Haben Sie nicht reingebissen?
0: Na, natürlich habe ich reingebissen. Ich habe gegessen, ja. Viel gegessen, weil es war ja kühler, kurz vor Eilat.
1: Und es da hat nicht gewirkt?
0: Da waren es vielleicht 30 Grad, also fast 20 Grad weniger. Das erschien uns kühl. Mhm. Da haben wir dann endlich gegessen. Und Tochter und Frau auch. Und das habe ich ihm ja lange nicht verziehen, bis zu diesem denkwürdigen Tag, dass er hätte ja die Tochter daran hindern können. Sagt, du, das ist eigentlich für den Papa gedacht, aber hör mal da auf, von den Buletten zu essen. Nein, er ist nicht eingeschritten.
1: Aber Sie sitzen doch hier. Was ist passiert, wenn es
0: zehnfach
1: tödlich war?
0: Ja, was ist passiert? Wir sind erst mal weitergefahren. Nach diesem Essen sind wir weitergefahren. Wir wollten dann hoch auf die Golanhöhen am See Genezareth vorbei, und ja, nachdem wir den See Genezareth passiert hatten und schon den Golan hochfuhren, merkte ich ein Kribbeln in beiden Füßen. So eine Art Kribbeln, wie wenn man eingeschlafene Füße hat. Füße. Und genau das dachte ich auch erst, als das am nächsten Morgen aber nicht nur immer noch da war, sondern das Kribbeln war nunmehr schmerzhaft. Und ich erklärte ihm das auch. Und Peter Haag hatte schon längst die Erklärung vorher, wenn du das spürst und das gesagt bekommst, setz dich von der Reisegruppe ab, dann stirbt der Welsch. Das sind die Zeichen, dass die Vergiftung wirkt, die Symptome. Und das hat er auch gemacht.
1: Aber nur Sie hatten Symptome? Was war denn mit den anderen?
0: Ja, auf der Fahrt von Eilat Richtung Jerusalem, noch am Roten Meer, fiel meine Frau plötzlich zur Seite, die saß neben mir und stöhnte. Ich hielt sofort an, sprang um das Fahrzeug rum, riss die Beifahrertür auf, da fiel sie mir gleich entgegen. Ich zog sie raus, legte sie auf die Seite und da erbrach sie. Und nach einer halben Stunde etwa ging es ihr dann besser. Ich habe ihr auch Wasser gegeben und so weiter und wir konnten die Fahrt fortsetzen. Das war die Reaktion ihres Körpers auf das Gift. Meine Tochter hatte gar keine Reaktion.
1: Sehr merkwürdig.
0: Außer die mäßische Bewänderung. Da wächst ein weißer Streifen in den Fingernägeln, weißer als der kleine Halbmond hier, schneeweiß, ganz schmal, ein halber Millimeter. Der wächst mit dem Nagel raus und der war später zu sehen bei ihr.
1: Also es hat nicht geklappt, obwohl es ganz erstaunlich ist.
0: Ich war sehr schwer verletzt, also schon, also ich war sehr schwer krank. Der ist dann abgefahren, der hat gesagt, ich muss mit meinem Team weiter. Wir sind dann zu diesem reservierten Hotel nach Eilat. Das war in Wahrheit zwischen Eilat und der jordanischen Grenze. Also abseits aller Möglichkeiten, und da sollte ich sterben, ohne jegliche Hilfe. Es war klar, ich hatte so viel tödliches Thallium in. Aber dadurch, dass ich sehr viel israelisches Bier getrunken habe in der Hitze, also eins nach dem anderen, was auch lässlich war, denn das heißt zwar Bier, das israelische Bier damals, aber es war eigentlich eine Brause. Das hat alles oder viel schon mal
1: abgeführt,
0: rausgeschwemmt. Trotzdem, als in Deutschland ich dann ausgeflogen wurde und in Deutschland sofort im Krankenhaus landete, ich war ja gelähmt, konnte gar nicht mehr laufen, hat man immer noch eine 6,5-fach tödliche Dosis konstatiert. Hat dann hochgerechnet zum Tag der Giftaufnahme, da waren es 10-fach tödlich. Und so sind wir dann auch geschieden. Lediglich die Tatsache, dass ich einen so eklatanten Giftanschlag, 6,5-fach tödliche Dosis, die noch dann später analysiert wurde, überleben konnte, das ist nicht möglich. Man überlebt ja eine Dosis nicht.
1: Gibt es eine Erklärung?
0: Ja, die einzige Erklärung, die ist nicht von dieser Welt. Mhm. Und auch irgendeiner der Ärzte hat mich auch gefragt, glauben Sie an Gott? Ich sage, ja, gar keine Frage. Ich sehe das auch als ja, logisch an. Ja, was anderes kann das gar nicht sein. Was sollte es denn sein? Mhm. Ja, also an Zufälle will ich nicht glauben. Da glaube ich auch nicht. Nichts ist ein Zufall, sondern da hat jemand, wie der bezeichnet wird, überlasse ich Ihnen, jemand hat seine Hand ins Spiel gebracht. Und wenn ich Christ bin, ist das für mich völlig klar, wer dieser jemand ist.
1: Meine Güte, also da haben Sie eines erlebt und vor allem die große Enttäuschung. Dieser Peter Haag, der für Sie ein Freund war, hat sich entpuppt als ein Mitarbeiter, der Sie ermorden wollte. Was macht man damit?
0: Ja.
1: Sie haben trotzdem die Gelegenheit gefunden oder auch die Kraft und die Stärke gefunden, ihm zu vergeben. Das ergab sich in der Situation und dann würden Sie noch mal erzählen von dem Prozess.
0: Ja. Im Prozess, er wurde ja dann gefunden, der Peter Haag, nachdem die Akten, nachdem ich Akteneinsicht hatte in der Gaukbehörde, aber die Staatsanwaltschaften wollten erstmal nicht ermitteln, bis ich mich an die Presse wandte. Und die Presse hat dann endlich die zentrale Ermittlungsstelle für die Aufklärung von Regierungs- und Vereinigungskriminalität, so ein Monstertitel, ZERF, dazu gebracht zu ermitteln. Im Zuge der Ermittlung wurde er gefasst. Der saß inzwischen als Detektei oder Detektiv getarnt bei Stuttgart, wurde verhaftet. Er, auch der General und verschiedene andere dieses Ministeriums. Die DDR war zwar weg, aber die Menschen waren noch da. Und die kamen dann vor das Landgericht und da stand dann noch Peter Haag. Ja, und da hat er eben mich um Verzeihung gebeten. Ja. Also Liebe, sag ich mal, manifestiert sich zwar in der Treue, findet aber in der Vergebung ihren Abschluss. Und so kamen wir dann eben zu diesem Abschluss. Ich habe ihm vergeben, ihm, dem Menschen Peter Haag, nicht dem Ministerium für Staatssicherheit, nicht pauschal, sondern man kann nur dem vergeben, der darum bittet. Das war Peter Haag.
1: Das ist ja nun einige Zeit her, wenn nicht Jahrzehnte. Hat sich das so durchgehalten? Sind Sie da mit ihm im Reinen?
0: Ja, ich bin mit mir im Reinen. Daraus entsteht natürlich keine Fortsetzung der alten vorgetäuschten Freundschaft. Nicht. Kann gar nicht sein. Mhm. Es kommt auch kein Vertrauen wieder. Aber ich habe ihm vergeben. Es ist kein Hass da. Und da brauche ich auch nicht länger mich mit dieser Frage, ja, hast du ihn wirklich vergeben? Ich habe ihm wirklich vergeben. Punkt.
1: Vergeben zu können, das ist natürlich eine menschliche Kategorie, um überhaupt mit diesem ganzen Unsinn und diesem Hass klarzukommen. Aber ich nehme an, bei Ihnen war das auch christlich motiviert, oder?
0: Ja, das nehmen Sie richtig an. Natürlich war das christlich motiviert, sonst hätte ich ja in diesen Sekundenbruchteilen nicht darüber nachgedacht, dass eigentlich alle Ingredienzien als Voraussetzungen für eine Vergebung da waren. Mhm. Nämlich die Einsicht in die Schuld, in das Unrecht, die Reue, die Scham und die Bitte um Vergebung als letztes. Sodass mir als Christen, andere hätte gesagt, und das haben ja in der Tat auch später nach dem Prozess viele Opfer, ja, einige waren das schon, die an mich herangetreten sind und sagen mal, bist du blöd? Der vergießt da Krokodilstränen und du, das war doch nur vorgespielt, damit er nicht lebenslänglich kriegt. Worauf ich dann nur antworten konnte, erstens, ihr seid nicht in der Situation, ihr habt da nicht gestanden. Er stand vor mir, seine Reue war glaubhaft. Er wurde geschüttelt von Weinkrämpfe, das kann man nicht spielen und das war echt. Und ich habe den Eindruck, es war echt. Und das hat sich mir mitgeteilt, sodass ich zu dem Entschluss kam, ich vergebe ihm. Und wie er darüber denkt, ist mir völlig egal, weil das ist eine Sache zwischen ihm und zwischen mir und nicht zwischen Dritten.
1: Herzlichen Dank für dieses Jahr. Das war ja dann auch ein Zeugnis, aber eben auch für diese ganz spannende Geschichte, dass Sie das nochmal mit uns geteilt haben. Alles Gerne. Gute, Herr Welsch. Gerne. Liebe Zuschauer, liebe Zuschauerinnen, auch Ihnen ein herzliches Dankeschön für Ihr Interesse an der heutigen Sendung und hoffentlich bis bald, wenn es dann wieder heißt Bibel TV, das Gespräch. Wir werden sehen. Bis dahin machen Sie es gut. Tschüss.

Also ich habe schon als Kind gerne gemalt in der Schule, habe als Jugendlicher mir Zeit gelassen zu malen, war aber dann, wo ich viele Jahre unterwegs war in Philippinen und Nordamerika, in der Zeit habe ich nicht gemalt und habe eigentlich erst vor 10 Jahren wieder angefangen, an einem ganz dunklen Wintertag. Ja, wir wohnen ja hier in einem großen Haus und da kann man viele Wände mit Bildern, mit Malereien zuhängen und ja, dann kamen eben auch Feedbacks von Mitbrüdern oder von Besuchern hier im Haus, die meinten, die Malereien wären schön, kann ich davon eine Kopie haben oder eine Repro und so ist das gekommen. Also wenn ich meine Malereien überschreiben dürfte, dann würde ich die innere Landschaften nennen. Und die haben natürlich etwas mit Spiritualität zu tun, weil für mich sind Farben ganz wichtig. Farben kommen in dieser Welt oft zu kurz. Und gerade auch im Spirituellen, ich glaube, Spiritualität muss lebhaft sein, Spiritualität muss zum Leben verhelfen. Und in einer Welt, wo so viel Dunkles ist, können Farben eigentlich nur Gutes bewirken. Ja, also wenn ich Mission verstehe, als dass ich einen Auftrag habe, eine Sendung habe, dann möchte ich mit meinen Bildern etwas von dem vermitteln, woran ich glaube. Ich kann mit so einem Bild auch Gedanken anregen, eine Treppe zum Beispiel zu betrachten, die zu einem Tempel führt. Das kann auch mein Weg sein im Leben, der zu Gott hinführt oder zu einem Ziel hinführt. Von daher glaube ich schon, kann Malen eine richtig gute Mission sein. Ich habe selber nie eine Schule besucht. Ich habe angefangen zu malen und man sollte mutig sein beim Malen und Dinge versuchen, ausprobieren.

0: Es sollte die große Liebe werden. Am Ende war es das totale Chaos. Gefangen im goldenen Käfig muss Deborah Rosenkranz feststellen, wenn ich jetzt nicht die Notbremse ziehe, dann werde ich nie wieder glücklich und frei. Wie sie heute auf diese Geschichte zurückblickt, das erzählt sie uns jetzt bei Hoffnungsfest. Und damit herzlich willkommen zu Hoffnungsfest hier aus Dortmund. Schön, dass Sie eingeschaltet haben und auch Ihnen hier in der Eventkirche ein herzliches Willkommen. Schön, dass Sie da sind. Wir unterhalten uns heute darüber, wie wir eigentlich damit umgehen, wenn wir das Gefühl haben, nicht dazu zu gehören. Vermutlich haben Sie das auch schon mal irgendwie erlebt, dass Sie in einen Raum kommen mit anderen Menschen und schlagartig verstummen die Gespräche. Und sofort denkt man, logischerweise, die reden über mich. Manchmal ist das ja tatsächlich so, dass man das Gefühl hat und es auch weiß, andere reden hinter meinem Rücken über mich. Sie lästern über mich. Das ist etwas, was uns unglaublich verletzt und uns immer auch ein Stück weit Lebensqualität nimmt. Wie kommt man so aus einer Spirale heraus? Darüber werden wir heute reden mit Miham Kim Rauchholz und Yasir Erik. Herzlich willkommen auch euch beiden. Und ich freue mich, dass Deborah Rosenkranz heute unser Gast ist hier bei Hoffnungsfest. Sie wird darüber sprechen, wie schlimm das für einen Menschen ist, wenn nicht irgendwer, sondern ausgerechnet die große Liebe schlecht über einen redet.
1: Mein Name ist Deborah Rosenkranz, ich bin Sängerin und Buchautorin und setze mich ganz stark für Menschen mit Essstörung ein. Ich selbst bin jahrelang betroffen gewesen und wäre fast daran gestorben. Heute möchte ich Menschen sagen, dass es Hoffnung gibt. Nachdem ich über 10 Jahre mit dieser Botschaft, du bist wertvoll, unterwegs gewesen bin und Menschen das in ihr Leben hineingesprochen habe, habe ich mich verliebt. Diese Beziehung hat ganz wundervoll begonnen und wir haben sehr früh über Hochzeit gesprochen. Ich hatte so viele Hoffnungen in diese Beziehung gesetzt, aber sehr, sehr schnell wurde ich emotional verletzt. Ey, zieh dich doch anders an, du siehst nicht gut aus. Ich schäme mich, wenn ich mit dir unterwegs bin. Meine Ex-Freundin war viel hübscher als du. Deborah, langsam wirst du echt ein bisschen zu fett und hast du dich schon mal im Spiegel angeschaut? Wir müssten da ein bisschen was operieren lassen. Das sind Worte, die wehtun und das war erst der Anfang. Es sind so viele verletzende Sätze gefallen. Ich habe angefangen zu glauben, dass alles, was ich die letzten 10 Jahre gemacht habe, auch für andere Menschen, dass das nichts wert war, dass ich nichts wert bin. Es passiert so schleichend, dass man es selbst nicht mitbekommt, bis man wirklich am Boden liegt, völlig zerstört ist. In dieser Beziehung ist mir alles genommen worden, was mich schlussendlich ausmacht. Nicht nur mein Lächeln, auch meine Musik, meine Freunde, meine Familie. Er hat mich von allem abgekapselt, auch von meinem Produzenten, meinem besten Freund. Da ihm hier nichts mehr recht war, auch mit meiner Musik nicht, er aber gemerkt hat, dass die Musik mir fehlt, hat er vorgeschlagen, dass wir anfangen, in Amerika zu produzieren. Und auf einem dieser Rückflüge aus L.A. hatte ich eine Lebensmittelvergiftung und habe den ganzen Flug lang erbrochen. Das ist ein wirklich langer Flug. Er hat sich nicht einen Millimeter von seinem Platz bewegt und mehrfach musste ich über ihn klettern, um auf Toilette zu rennen. Dort bin ich zusammengebrochen, als die Flugbegleiterin zu mir ist und direkt zu mir sagte, mit was für einem Mann sind Sie eigentlich zusammen? Dem Moment hat es Klick gemacht. Und als ich dann in Zürich gelandet bin, hat er mich dort auf dem Boden liegen lassen, am Flughafen. Mit den Worten, ich muss nach Hause, ich habe Geschäfte zu erledigen. Und da wusste ich, es ist vorbei.
0: Wenn man das so hört, Deborah, dann mag man sich das gar nicht vorstellen, was das für einen Menschen bedeutet, förmlich wie Müll am Flughafen liegen gelassen zu werden. Und ich bin dir sehr dankbar, dass du heute Abend über diese Geschichte hier bei uns redest, dass du die Offenheit hast. Du hast ja in deinem Leben unglaublich viel schon gemacht und erlebt. Du bist Musikerin aus Leidenschaft. Das werden wir heute Abend auch noch mitbekommen, was das für eine Freude für dich ist. Du hast jungen Frauen geholfen, die Probleme mit Magersucht haben. Und dann plötzlich war da nichts mehr, komplett abgeschnitten, wie so ein Vogel im goldenen Käfig, der nicht mehr fliegen darf. Wie erklärst du dir, dass du in diese Liebesfalle getappt bist?
1: Lange war meine Antwort, ich habe keine Antwort. Und vielen Menschen geht es so, die in narzisstischen Beziehungen sind oder waren, die sagen, ich kann es nicht erklären. Ich dachte auch, ich bin eine gestandene Frau, ich weiß, was ich wert bin. Und dann dieser eine Moment, in dem ich an diesen Werten gezweifelt habe. Und ich bin da reingetappt und nicht mehr rausgekommen.
0: Ich kann mir vorstellen, weil du ja eine Freundschaft, also viele Freunde in deiner Umgebung hast, da gab es doch bestimmt auch Leute, die gesagt haben, hey Deborah, pass auf, was da passiert. Warum hast du auf die nicht reagiert und schon viel früher den Schlussstrich gezogen?
1: Also einmal habe ich mich sehr schnell von allen distanziert, weil er mir das auch eingeredet hat. Deine Familie ist nicht gut genug, deine Freunde sind nicht gut genug. Die können gar nicht verstehen, in was für einer Welt du jetzt mit mir sein darfst. Und ich bin da mitgelaufen. Ich habe mich führen lassen, verführen in die falsche Richtung. Mein Produzent war einer, der ganz laut geschrien hat. Und er sagt, ich will dich nur schützen, beschützen, glaub mir. Und dann habe ich den Kontakt zu ihm abgebrochen. Und das war ein großer Fehler. Also ich wollte irgendwie die Wahrheit nicht hören. Und zeitgleich hat er mich isoliert, eben der goldene Käfig. Dort saß ich und durfte nichts mehr tun. Ich durfte nicht mehr reden. Er hat mir auch oft gesagt, ich möchte nicht, dass du redest, wenn wir Besuch haben, weil du ja eh nichts Spannendes zu erzählen hast. Halte den Mund.
0: Also rein äußerlich ging es dir gut, materiell hattest du alles, was du wolltest, aber innerlich warst du ja ganz leer. Worin würdest du sagen, im Rückblick lag in dieser Zeit die größte Verletzung, die du erlebt hast?
1: Dieses nicht genug zu sein. Ich kam aus 7 Jahren der Essstörung, ich dachte, ich wäre da raus, war jetzt 10 Jahre unterwegs gewesen mit dieser Botschaft. Und jetzt war ich an einem Punkt auf einer ganz anderen Ebene. Es hieß immer wieder eben, du hast nichts Spannendes zu erzählen. Deborah, ich schäme mich, mit dir in einen Raum, also einen Raum zu betreten. Bei meinen Ex-Freundinnen haben sich immer alle umgedreht. Bei dir reagiert irgendwie keiner. Und langsam wirst du mir auch zu dick. Das waren auch die Sätze, die fielen. Und deine Auftritte jetzt, ja, so groß sind die nicht. Das weißt wegen den 2, 3 Leuten, die kommen. Das kannst du auch sein lassen, das brauchst nicht. Also nichts an mir war mehr genug.
0: Hattest du irgendwann mal, bevor es zu diesem Zusammenbruch kam am Flughafen, gab es irgendwann mal nicht den Punkt, wo dir schon die Augen geöffnet wurden und du gedacht hast, hey nein, ich bin hier im falschen Film?
1: Es gab viele dieser Momente. Ich habe sehr viel geweint. Ich habe fast nur geweint. Es war zum Schluss nur noch eine Show. Also wir waren ständig eingeladen, viel auf roten Teppichen. Das war so seine Welt. Und the show must go on. Das hat funktioniert. Aber sobald ich alleine war, habe ich ja gespürt, ich lebe gar nicht mehr mein Leben. Das ist, was mich erfüllt hat, war unterwegs zu sein, Hoffnung zu verbreiten. Und jetzt saß ich selbst hoffnungslos in meinem Kämmerlein und ich war einsam, ich war traurig. Aber ich wusste auch nicht mehr so richtig, wie ich hier rauskomme, weil wir haben ja schon über Hochzeit gesprochen, alles geplant und es lief doch alles und sah für alle so gut aus. Du hast ja einen Top-Mann an der Seite. So wirkte er auch auf andere. Niemand hat mitbekommen, was zwischen uns stattgefunden hat. Das war ja nur da in diesen Momenten. Für alle von außen war er der großzügigste, netteste, charmanteste, intelligenteste Mann. Und deswegen war das auch, wie erkläre ich das? Das wird ja keiner glauben. Und da bin ich stecken geblieben.
0: Und dadurch, dass du so isoliert warst von deinen bisherigen Freunden, war ja auch niemand da, der dich da hätte herausholen können. Es kam dann zu dieser Trennung unter diesen ja wirklich schrecklichen Umständen nach dem Flug. Wie sahen die Tage danach aus? Oh. Weil du warst ja völlig dann erstmal wieder allein auf dich gestellt. Ich kann mir vorstellen, das Vertrauen zu den Freunden war ja auch irgendwie so gebrochen. Wie war so diese erste Zeit nach der Trennung?
1: diese große Frage kam auf, wer bist du, wenn du nichts mehr hast, das dich ausmacht? Für mich war das tatsächlich meine Lebensfreude, eigentlich mein Lächeln, dafür war ich bekannt. Meine Musik, meine Freunde, das auf Tour sein, all das ist ja weggebrochen, ist mir genommen worden, beziehungsweise ich habe es ja auch zugelassen. Und jetzt war all das nicht mehr da und ich war wirklich, ich habe die Tage durchgeweint, Wochen, Monate. Ich lag auf dem Fußboden zu Hause, konnte mich wirklich körperlich nicht mehr bewegen, ich konnte nicht mehr aufstehen, war auch zu feige anzurufen, zu sagen, Mama, Papa, ich brauche Hilfe oder wer auch immer. Ich habe mich geschämt und bin in eine tiefe Depression gerutscht, was ich nie geglaubt hätte, weil ich dachte, ich bin nicht der Typ dazu. Und bis zu dem Moment, wo ich dann auf der Autobahn rechts diese Mauer gesehen habe und dachte, setz dem ganzen Ende, der Schmerz ist einfach so groß. Ich kann nicht mehr. Besonders nachdem er nur 4 Wochen später mit der nächsten Frau auf Instagram Bild gepostet hat und sie hatte diesen Verlobungsring dann an, nach 4 Wochen. Und da war für mich, ich habe ihn gehasst und ich kannte Hass in meinem Leben nicht. Ich hatte Gedanken in mir, die ich nicht kannte. Ich hatte Schimpfwörter in mir. Ich wollte, dass Gott ihn zerstört. Sowas kam in mir auf. Ich war so zerbrochen und ich habe das alles nicht verstehen können. Und ich wusste nicht, wohin mit dem Schmerz, weil die Scham größer war als dieses, Jesus, jetzt komme ich halt zu dir. Ich dachte, ich wusste doch vorher schon alles. Ich habe ja falsche Entscheidungen getroffen. Ja, und dann steht man da und sieht die Mauer als einzigen Ausweg.
0: Gedanken, die, glaube ich, jeder auch nachvollziehen kann von der Geschichte her, was du da durchgemacht hast. Wir reden gleich noch ein bisschen weiter, wie es dann weitergegangen ist bei dir. Vielen Dank, dass du da bist und ja auch diese Offenheit hast, über diese Geschichte zu erzählen. Vielen Dank. Gerne. Dass Menschen andere Menschen verletzen, das ist nur wahrlich nichts Neues. Das ist keine Erfindung des 21. Jahrhunderts. Auch in der Bibel werden uns solche Geschichten erzählt. Eine davon lernen wir jetzt gleich kennen. Und danach wird uns Miham Kim Rauchholz einige Impulse geben, wie wir in solchen Situationen trotzdem ganz neu Hoffnung schöpfen können.
2: Sie glauben nicht, was mir gerade passiert ist. Ich bin selbst noch völlig überwältigt. Ich glaube, von heute an wird sich mein Leben so richtig verändern. Und das nur, weil ich diesem Jesus begegnet bin. Es war so. Ich ging heute Mittag, wie jeden Tag, in brütender Hitze zum Brunnen, um Wasser zu schöpfen. Ich weiß, es ist dumm, das zur heißesten Tageszeit zu tun. Es ist viel zu beschwerlich. Die anderen Frauen treffen sich immer in der Abenddämmerung und gehen gemeinsam zum Brunnen. Ich war früher auch mal Teil dieser Frauengruppe. Es war immer sehr schön, der Austausch mit anderen Frauen hat mir gut getan. Aber seit einigen Jahren geht das nicht mehr. Wissen Sie, bei mir im Leben ist nicht alles glatt gelaufen. Ich hatte mehrere Männer, aber aus den verschiedensten Gründen nie lang. Und nun machen so manche Gerüchte die Runde. Naja, das ist auf jeden Fall der Grund, warum ich lieber mittags allein zum Brunnen gehe. Heute saß dort ein Mann. Erst bin ich etwas langsamer gelaufen, es war mir unangenehm. Doch dann bat mich dieser Mann, ihm Wasser zu geben. Ich war ziemlich erstaunt, aber ich gab ihm zu trinken. Wir kamen ein wenig ins Gespräch. Plötzlich sprachen wir über meinen Mann. Naja, noch sind wir nicht verheiratet. Das Spannende war, dass er das wusste. Erst hatte ich Angst, dass er nun anfängt, mich zu verurteilen. Aber das tat er nicht. Wir redeten ganz offen darüber, dass ich nicht so einen perfekten Lebenslauf vorweisen kann. Aber anstatt sich von mir zurückzuziehen, zeigte er Mitgefühl. Es war, als legte er seine Finger in meine Wunden, aber es tat nicht weh. Im Gegenteil, es war eher heilsam. Es fühlte sich an, als würde in mir etwas zur Ruhe kommen. Ich bin so überwältigt, dass es bei ihm so leicht war, über mich und mein Leben zu reden. Einfach, weil ich keine Spur von Verurteilung spürte. Ich könnte übersprudeln vor Dankbarkeit. Ich habe einfach noch nie so jemanden kennengelernt. Und jetzt wünsche ich mir, dass jeder diesen Jesus kennenlernt und erfährt, was ich erfahren habe. Auch Sie. Denn ich bin mir ganz sicher, Jesus wird auch über Sie nicht urteilen. und es wird heilsam für sie sein, wenn sie sich ihm anvertrauen.
3: "1938, mitten in der weltweiten Wirtschaftskrise, beginnen Wissenschaftler eine Studie, die zu den weltweit längsten Studien zur Erwachsenenentwicklung gehört. Und zwar geht es in dieser Studie um die Frage, was trägt zu einem glücklichen und gesunden Leben bei? Welche Elemente sind entscheidend für einen Menschen, um glücklich zu leben und gesund alt zu werden? Dafür haben die Wissenschaftler 268 Studierende von der renommierten Harvard-Universität als Teilnehmer befragt, unter anderem auch den späteren Präsidenten John F. Kennedy, der ein bisschen zu früh gestorben ist. Heute hat die Studie über 1300 Teilnehmende aus allen gesellschaftlichen Schichten, und Wissenschaftler haben diese Personen durch Höhen und Tiefen, Erfolge und Versagen in ihren Berufen und in ihren Ehen begleitet und auch analysiert. Und die Ergebnisse dieser Studie haben für beide Forscher wie Teilnehmer ziemlich verblüffende Erkenntnisse gebracht. Mehr als Geld, Ruhm, sozialer Status, Bildung, IQ und sogar mehr als die Gene spielen enge Beziehungen im Leben eines Menschen eine entscheidende und tragende Rolle für ein glückliches und gesundes Leben. Und so sagt Robert Waldinger, Leiter der Studie und Professor für Psychiatrie an der Harvard Medical School, Zitat, die überraschende Erkenntnis ist, dass unsere Beziehungen und wie glücklich wir in unseren Beziehungen sind, einen starken Einfluss auf unsere Gesundheit haben. Menschen, die in guten Beziehungen leben, lebten länger und waren glücklicher, und die Einzelgänger starben oft früher. Und so kommt er zum Schluss, Zitat, Einsamkeit ist tödlich, mindestens so tödlich wie Rauchen oder Alkoholismus. Und mit anderen Worten, die Qualität der Beziehungen in unserem Leben ist gleichzusetzen mit der Qualität unseres Lebens selber. Und Einsamkeit, seelische Zerbrochenheit, die Sehnsucht nach Gemeinschaft sind nicht irgendwelche Nebenflüsse in unserem Leben, sondern der Hauptstrom, wo das Leben sich abspielt. Und von diesem Hintergrund, Herr, möchte ich die biblische Geschichte, die wir gerade gehört haben, noch einmal beleuchten. Dass die Frau in der Geschichte zur heißesten Tageszeit, und wir reden hier nicht von Norwegen, sondern von Israel im Nahen Osten, alleine zum Wasserschöpfen an den Brunnen kommt, ist kein Zufall und auch keine fehlgeleitete Tagesplanung. Nicht in einer Kultur, wo alles sich in Gemeinschaft abspielt, besonders für Frauen. Und es gibt einen Grund, weshalb diese Frau ganz bewusst die Einsamkeit wählt. Und wir haben ja gehört, was die Wissenschaft zur Einsamkeit sagt. Sie kommt also zum Brunnen, um Wasser zu schöpfen, und begegnet dort Jesus, der am Brunnen sitzt und sich ausruht. Und überraschend für sie spricht Jesus sie an, und beide kommen ins Gespräch. Sie reden über den Glauben, über die eigenen religiösen Traditionen und deren Bedeutungen. Und es sind keine unwichtigen Themen. Aber manchmal fungieren solche Themen auch ein Stück weit als eine Schutzmauer, die man um sich gebaut hat, um die Themen zu vermeiden, wo es eben wirklich wehtut. Und dann kommt der Punkt in der Geschichte, wo Jesus diese Schutzmauer ein Stück weit durchbricht und den Finger auf den wunden Punkt legt. Und er spricht zu ihr, geh und ruf deinen Mann und bring ihn her. Und die Frau sagt, ich habe keinen Mann. Und Jesus sagt, es stimmt, wenn du sagst, du hast keinen Mann. Denn 5 Männer hast du gehabt, und der, mit dem du jetzt zusammen bist, ist auch nicht dein Mann. Da hast du die Wahrheit gesagt. Und was Jesus hier macht, ist, dass er ganz bewusst in eine Beziehung zu dieser Frau hineintritt, deren Lebensweg gespickt ist von kaputten Beziehungen, die wiederum etwas aussagen über die Qualität ihres Lebens. Die Einsamkeit, die so deutlich sichtbar wird, nicht nur in der Handlung, dass sie alleine in dieser Kultur zum Wasserschöpfen, zum Brunnen kommt, sondern auch gleichzeitig in der Tatsache, dass sie 5 Männer hatte, dass 5 Männer für gescheiterte Beziehungen in ihrer Vergangenheit stehen. Und es ist ja oft so, da wo unsere größte Sehnsucht liegt, da liegt auch oft unsere größte Verletzlichkeit. Und nicht selten wird aus dieser Sehnsucht eben auch eine Sucht, die zerstörerisch für unser Leben werden kann. Und Jesus setzt an dieser Sehnsucht an und tritt in eine Beziehung zu dieser Frau ein, gegen alle Erwartungen und Gewohnheiten aus seinem Umfeld, wie so oft übrigens. Und er bringt eine Qualität in diese Beziehung hinein, die ganz anders ist, als was sie bisher gewohnt war. Sonst würde sie nicht so reagieren. Die Art von Beziehung, nach der wir uns eigentlich alle sehnen, aber so oft nicht finden in dieser Welt. Ich habe bis jetzt noch nie ein kleines Mädchen getroffen, das als ihren Traum für ihre Zukunft gesagt hat, ach, ich möchte mal 5 Männer haben und mit keinem klappt's. Sondern eigentlich sagen alle, Ein Ritter in glänzender Rüstung auf einem Schimmel, der angeritten kommt, der mich sieht, der mich kennt und der mich liebt, so wie ich bin. Und dann kommt aber das Leben und es sind keine Ritter, sondern Menschen, die selber oft so tief verwundet sind, dass sie andere Menschen verletzen, ausnutzen und oft auch zerstören. Und was immer es auch ist, dass diese Frau in Jesus und seiner Zuwendung zu ihr an diesem Brunnen gespürt und erfahren hat, es verändert sie. Es trifft und stillt eine tiefe Sehnsucht in ihr. Die Sehnsucht nach Zuwendung, nach Anerkennung und nach Liebe. Und sie überfließt vor Begeisterung für diesen Messias Jesus, der sich ihr zu erkennen gibt. Was ja auch etwas über diesen Jesus aussagt. Wenn ich der Messias wäre, würde ich als allererstes im Internet, im Radio und Fernsehen auftreten, ein paar Wunder hier mal raushauen und es allen bekannt geben. Eine Ansprache halten vor allen wichtigen Politikern dieser Welt. Ich bin der Messias und nur, dass es mal klar ist. Aber der wahre Messias, Jesus, sitzt am Brunnen irgendwo in Hintertupfingen und redet mit dieser weltlich gesehen völlig unbedeutenden Frau, die in so vieler Hinsicht kaputt ist und mit der Einsamkeit in ihrem Leben kämpft. Und ausgerechnet ihr gibt er sich zu erkennen und ganz bewusst, sie sagt, ich weiß, dass der Messias kommt, sagt sie. Man nennt ihn auch den Christus, den Gesalbten. Und wenn er kommt, wird er uns Auskunft geben über all dies. Und Jesus sagt, ich bin's, der mit dir spricht. Und damit adelt er diese Frau am Brunnen, die von so vielen Menschen erniedrigt, verletzt, ausgenutzt und ausgegrenzt worden ist. Vielleicht durch ihre eigenen Fehler, vielleicht durch die Fehler der anderen, wir wissen es nicht. Aber was wir wissen ist, dass die Begegnung mit Jesus für diese Frau zu einem Wendepunkt in ihrem Leben wird, an einem Ort, der eigentlich den Gipfel ihrer Einsamkeit zum Ausdruck bringt. Alleine Wasser schöpfen in der Mittagshitze am Brunnen. Und es ist dieser Jesus Christus, zu dem wir Sie auch heute einladen möchten. Wo immer auch Ihr persönlicher Brunnen ist, dort ist der Ort, wo Jesus ganz bewusst Sie aufsucht und Ihnen begegnet und sich Ihnen zu erkennen gibt. Damals wie bei der Frau am Brunnen, deren Leben sich so unerwartet verändert hat durch diese eine Begegnung mit Jesus und auch so heute in unserem Leben.
0: Der Brunnen als das Bild eines Gipfels der Einsamkeit, Deborah, ich kann mir vorstellen, wenn du diese Geschichte hörst, mit deiner eigenen Geschichte im Background, da klingelt bei dir vermutlich ganz, ganz viel. Du kannst total gut nachvollziehen, was es heißt, so einsam zu sein. Wie war das? Hattest du den Eindruck, so wie bei der Frau, da kommt Jesus hinein und spricht in deine Situation hinein?
4: Absolut, das hat mich gerade wirklich nochmal berührt. Der Gipfel der Einsamkeit war für mich, es ging ja mehrere Monate so nach Südfrankreich, weil Freunde von mir gesagt haben, wir haben da so ein kleines Studio-Apartment, zieh dich dort zurück. Und ich habe 3 Anläufe gebraucht, um überhaupt loszufahren, weil ich keine Kraft mehr hatte. Und dort endlich angekommen, bin ich wieder zusammengebrochen und war erst mal wochenlang nur in dieser Wohnung. Ich habe ja kaum schlafen können, ich war ein Wrack. Und Jesus wollte mir eigentlich schon eher begegnen, aber ich wollte meinen Schmerz noch länger behalten. Klingt verrückt, aber irgendwie stehen wir ja auch auf Selbstmitleid. Und ich hatte mir da so ein tiefes Loch gegraben und voll von Netflix und sonst was. Hauptsache, irgendjemand unterstützt meinen Schmerz und wollte die Wahrheit nicht so ganz hören, weil irgendwie wusste ich, die könnte mich doch frei machen. Ich weiß, das klingt jetzt komplett verrückt, aber für mich war es in dem Moment schwieriger, zur Bibel zu greifen, als jetzt weiter einfach im Bett zu liegen und irgendwelche Filme anzuschauen. Und Jesus hat immer wieder angeklopft und gesagt, du hast da so ein Andachtsbuch dabei. Und ich so, ja, ich weiß, kann ich ja später. Aber an diesem Tag X habe ich es aufgeschlagen und schon im Betreff stand da ganz fett, vergib. Oh. Und dann habe ich es wieder zugeschlagen. Und da dachte am nächsten Tag, versuche ich es nochmal. Und dann steht da sicher, ja, du bist mein geliebtes Kind und alles wird gut. Aber auch an Tag 2 stand da das Gleiche. Vergib. Und da wusste ich, wenn ich heil werden möchte, muss ich auch was tun. Und ich habe mich an den Tisch gesetzt, das weiß ich noch, im Schlafanzug verheult. Und habe gesagt, Jesus, dieses Gebet kommt von hier, nicht von hier. Aber ich weiß, das willst du von mir und ich gebe, was ich jetzt gerade habe. Mhm. Und im Vertrauen spreche ich das jetzt aus. Jesus, ich vergebe ihm. Es haben jetzt keine Engel angefangen zu singen oder sonst was. Aber es war der erste Schritt dorthin. Und am Tag 3 stand da, und nun vergib. Okay, haben wir schon mal geübt. Und segne. Oh, ich, die wollte, dass er zerstört wird. Aber da habe ich verstanden, auch nur so werde ich heil. Und als ich angefangen habe zu beten und wirklich von Herzen zu sagen, Jesus, ich segne ihn, ich vergebe ihm, ich musste das immer wiederholen, da habe ich verstanden, dass nicht er der böse, böse Mensch war, sondern dass verletzte Menschen verletzen. Und ich kannte seine Geschichte. Er hat Liebe nie erlebt. Wie hätte er sie weitergeben können? Mhm. Und dann habe ich Jesus am Kreuz gesehen und dachte, wow, auch du. Ich meine, erst war mit seinen Jüngern unterwegs, Wunder erlebt, alle fanden ihn toll. Aber wo waren seine Freunde, als er da geschlagen worden ist? Wäre mir das passiert, hätte ich wie viele Stunden beim Psychologen gebraucht. Und dann hängen sie ihn ans Kreuz und er hat wirklich Schmerzen, wie wir erlebt. Er war ja Mensch und man bohrt ihm Nägel durch die Hände. Jetzt ganz ehrlich, in dem Moment hätte ich gesagt, ich Mensch, oh, ich hasse euch alle, lasst mich in Ruhe.